Mel C, Sporty Spice von Valer, singt Rosenstolz. Liebe ist alles. This is the anthem of love. Love is everything. Dankeschön.